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1: So früh am Morgen ist noch nichts los auf der Straße im Grossraum Zürich, im Zürich-Oberland und rund um den Zürichsee. Falls ihr auch schon etwas seht, dann könnt ihr uns das gerne melden auf unsere gratis Verkehrshotline 0800 und 3x60. Merci euch und allen, die schon unterwegs sind. Ganz gute Fahrt und weiterhin eine freie Fahrt. Es ist 5 vor 5.
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1: Es kommt am Morgen immer wieder zu lokalem Regen, vor allem dann aber am Nachmittag und in der Nacht auf morgen. Aktuell messen wir in der Stadt Zürich 24 Grad, in Rapperswil-Jona sind es 22 und in Belma 20 Grad. Morgen wird es mehrheitlich nass und auch wieder kühler. Guten Morgen miteinander.
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1: Zu unserer Morgenroutine fügen wir jetzt gerade noch eine Runde Singen dazu. Das mit dem grossen Vaya con Dios hit na na na. Und dann lassen wir uns noch gemütlich so ein bisschen aus dem Bett raus begleiten. Mit dem Brian Ferry. Ganz einen schönen guten Morgen wünsche ich.
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Mit Abwechslung in Donnerstagmorgen hier bei Radio Zürichsee. Jetzt gibt es gerade ein bisschen Pop von der Leanne Rimes. Dann haben wir eine ruhige Nummer vom King of Pop für euch parat. Und rockig wird es mit Bon Jovi. So tönt euer Morgen hier bei Radio Zürichsee. Guten Morgen miteinander.

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1: Es ist im Moment noch nichts los auf der Straße im Grossraum Zürich, im Zürich Oberland und rund um den Zürichsee. Falls ihr doch irgendetwas seht, dann meldet uns das doch gerne auf unserer gratis Verkehrshotline 0800 und 3x60. Merci euch und allen unterwegs. Weiterhin ganz gute Fahrt. Es ist 5:30.
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1: Mit dem Janis Rüe, guten Morgen. Das Stadtzürcher Parlament drängt auf eine Lösung gegen das Verschwinden von Konzertlokalen. Es befürchtet einstimmig, dass ein Teil von der Zürcher Kultur verloren gehen könnte, wie mitteilt wird. Unterstützt werden sollen Lokale wie der Komplex 457 oder auch extra wegen Verträgen, die auslaufen. Als Reaktion auf den anhaltenden Angriffskrieg gegen die Ukraine hat der Bundesrat ein weiteres Sanktionspaket gegen Russland beschlossen. Damit hat er sich der EU angeschlossen. Wie mitteilt wird, unterstehen in der Schweiz aktuell rund 2'800 Personen, Unternehmen und Organisationen der Vermögenssperre. Während der fehlenden Erfolg bei den Verhandlungen mit Teheran hat der US-Präsident Donald Trump im Iran mit einem beispiellosen Wirtschaftskrieg gedroht. Auch jedes Land, das den Iran unterstütze, müsse mit gewaltigen Folgen rechnen, hat er auf seiner Plattform Truth Social gepostet. Iranische Medien reagieren darauf eher unbeeindruckt, weil es nicht die erste solche Drohung sei.
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1: Es kommt am Morgen immer wieder zu lokalem Regen, vor allem aber am Nachmittag und in der Nacht auf morgen. Aktuell messen wir in der Stadt Zürich 24 Grad, in Wetzikon sind es 21 und in Wallenstadt 23 Grad. Morgen wird es mehrheitlich nass und auch wieder kühler. 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

Ab heute kann es auch mal wieder längere Regenphasen geben. Guten Morgen, ihr hört Radio Zürichsee. Darum unsere Frage vom Tag. Heute, freut ihr euch darauf, dass es mehrere Tage nacheinander regnet? Oder findet ihr, hey, Regen ist okay, brauchen wir unbedingt, unbestritten. Aber so in einer gewissen Dosis wäre doch wünschenswert, ist doch immer noch so ein bisschen Spätsommer. Eure Meinung direkt ins Studio via WhatsApp-Sprachnachricht 079 255 71 71.

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1: Verkehrsübersicht vom 5 vor 6. Momentan gibt es keine Meldungen im Grossraum Zürich, im Zürich-Oberland oder rund um den Zürichsee. Habt ihr schon etwas gesehen? Dann gebt es uns durch auf unsere gratis Verkehrshotline 0800 60 60 60. Weiterhin eine gute und sichere Fahrt in den Donnerstag.
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2: Mit dem Janis Rüe, guten Morgen. Das Stadtzürcher Parlament drängt auf eine Lösung gegen das Verschwinden von Konzertlokalen. Es befürchtet einstimmig, dass ein Teil von der Zürcher Kultur könnte verloren gehen, wie mitteilt wird. Damit reagiert das Parlament auf den Stadtrat, der einen Kreditbeschluss für Hallen wie den Komplex 457 oder auch das Extra zu verfrüht gefunden hat. Wegen auslaufender Verträge droht am Mitte 2027 eine drastische Knappheit an kleinen und mittleren Konzertlokalen. Es sagt toll, dass es so viele verschiedene Musik gibt, sagte Jonas Keller von der SP. Die Auswahl soll es auch in Zürich weitergeben. Als Reaktion auf den anhaltenden Angriffskrieg gegen die Ukraine hat der Bundesrat ein weiteres Sanktionspaket gegen Russland beschlossen. Damit schließt er sich den Entscheid von der EU an. Wie mitteilt wird, unterstehen in der Schweiz aktuell rund 2800 Personen, Unternehmen und Organisationen der Vermögenssperre im Zusammenhang mit dem Krieg. Am 24. Februar 2022 hat Russland auf Befehl von Präsident Wladimir Putin die Ukraine militärisch überfallen und seitdem läuft der Krieg weiter. Während der fehlenden Erfolg bei den Verhandlungen mit Teheran hat der US-Präsident Donald Trump im Iran mit einem beispiellosen Wirtschaftskrieg gedroht. Auch jedes Land, das den Iran unterstütze, müsse mit gewaltigen Folgen rechnen, hat er auf seiner Plattform Truth Social gepostet. Iranische Medien reagieren darauf eher unbeeindruckt. Der Donald Trump habe auch schon vorher wiederholt vom angeblichen unmittelbaren Zusammenbruch vom Iran geredet, schreibt eine iranische Nachrichtenagentur auf Telegram.
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2: Es kommt am Morgen immer wieder zu lokalem Regen, vor allem aber am Nachmittag und in der Nacht auf morgen. Aktuell messen wir in der Stadt Zürich 23 Grad, in Dübendorf und in Lachen sind es 22 Grad. Morgen wird es mehrheitlich nass und auch wieder kühler.
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1: Ich glaube dir nicht, was mir gestern so etwa 3 Monate zu früh schon begegnet ist. Über das müssen wir reden am 5 ab 6. Zuerst geht es jetzt ab in die 90er Jahre. Ein bisschen Mitsing-Musik von The Fool's Garden und hinten drin unser Top 80er von Madness. So macht Aufstehen Spass. Guten Morgen miteinander.
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0: Es ist der 20. August, wunderschöne guten Morgen, 5 Minuten nach der 6 haben wir es hier bei Radio Zürich. Und ich glaube nicht, was mir gestern schon begegnet ist, ein Weihnachtskalender, also Werbung dafür. Jetzt, Ende August. Weihnachtskalender, ist das wirklich schon der richtige Zeitpunkt? Da gibt es natürlich keine bessere, um mir Auskunft zu geben, als unsere Isa, weil sie ist eine der grössten Weihnachtsfans.
1: Also ich habe letzte Woche tatsächlich meine Weihnachtsplaylist durchgelost, weil es mir einfach zu heiss war und ich ein bisschen Weihnachtsfeeling wollte. Aber an den Adventskalender bin ich jetzt also tatsächlich auch noch nicht dran.
0: Okay, ja, sogar sie findet, es ist zu früh, dann ist es effektiv zu früh. Darum geniessen wir noch den Spätsommer mit ein bisschen Regen und vor allem extrem viel guter Musik. Jetzt dann gerade ein 2000er von der Amy Winehouse. Zuerst geht es jetzt aber zu Roxette und ihrem wunderbaren Sound aus den 80er Jahren. So macht Aufstehen Spass mit ganz viel Abwechslung durch den Donnerstagmorgen. Schön, habt ihr eingeschaltet.

0: Aufstehen mit Radio Zürich. 12 Minuten nach den 6 haben wir es jetzt. Es ist Zeit zum Mitraten. Welcher Star versteckt sich hinter der heutigen Story und hat dann ziemlich schnell genug gehabt vom Musikmachen?
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2: Stellt euch Folgendes vor. 80er Jahre. Ein Gesicht, das alle aus einer Jeans-Werbung kennen. Das Vögli übrigens auch, weil er in einem Wäschsalon die Hosen abgezogen hat. Später als Sänger hat er dann einen Welthit. Aber auf einmal ist er fertig. Er zieht sich aus der Öffentlichkeit zurück. Er begründet, er sei als Musiker nie ernst genommen worden. Man habe ihn immer als Hosenmodell gesehen. Man sagt, er habe sich nachher der Malerei gewidmet. Der Mann, der statt Charts und Applaus das Malen in der Ruhe gewählt hat, ist Nick Kamen.

Ihr habt Radio Zürich eingeschaltet. Das ist euer Donnerstagmorgen in den Startlöchern 80er-Song, der sich inhaltlich um die Mary Stuart, also die Königin von Schottland, handelt, aber gar nicht nach altbacken tönt. Welcher Song das ist, ihr hört es gerade nach den News.

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8: Verkehrsübersicht von 6:30. Aktuell haben wir stockenden Verkehr. Das auf dem Nordring beim Gubrisch-Tunnel vom Limmataler Kreuz bis Zürich Affolter. Durch das auf der Westumfahrung, wo es dann am Stauen ist. Ebenfalls mehr Zeit auf der A4 Schaffhausen Richtung Winterthur. Dann rund ums Brütiseller Kreuz fängt es an. Und auch im Zürich Oberland bei der Oberlandautobahn Jona Richtung Hiwil zwischen Dürnten und Hiwil stockt ebenfalls. Allen unterwegs kommen gut und sicher an euer Ziel.
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9: Mit dem Janis Rüegg. Als Reaktion auf den anhaltenden Angriffskrieg gegen die Ukraine hat der Bundesrat ein weiteres Sanktionspaket gegen Russland beschlossen. Damit hat er sich der EU angeschlossen. Wie mitteilt wird, unterstehen in der Schweiz aktuell rund 2'800 Personen, Unternehmen und Organisationen der Vermögenssperre wegen dem Krieg. Der Justizminister Beat Jans rechnet nach eigenen Angaben in der NZZ nicht mit einer baldigen Umsetzung von Rückkehrzentren in Drittstaaten. Bis jetzt gibt es laut ihm kein funktionierendes Modell zu Europa. Der Bundesrat sei offen gegenüber solchen Return-Hubs, aber nur unter bestimmten Bedingungen wie dem Schweizer Gesetz, der Verfassung und dem Menschenrecht. Das Stadtzürcher Parlament drängt auf eine Lösung gegen das Verschwinden von Konzertlokalen. Es befürchtet einstimmig, dass ein Teil von der Zürcher Kultur könnte verloren gehen könnte, wie mitteilt wird. Unterstützt werden sollen Lokale wie der Komplex 457 oder auch extra wegen Verträgen, die auslaufen.
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9: Es kommt am Morgen immer wieder zu lokalem Regen, vor allem aber am Nachmittag und in der Nacht auf morgen. Aktuell messen wir in der Stadt Zürich 23 Grad, in Küsnacht sind es 22 und zivil 21 Grad. Morgen wird es mehrheitlich nass und auch wieder kühler. Das aktuelle Wetter und die genaue Prognose für euren Standort findet ihr auch jederzeit in unserer Radio Zürichsee App.
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8: Ich habe jetzt dann gerade einen wunderbaren 90er Rock für euch parat von Aerosmith. Zuerst gibt es aber einen 80er Song, der sich inhaltlich mit der Königin von Schottland, der Maria Stuart, befasst, wobei es ist also jetzt nicht irgendwie eine historische Geschichtserzählung. Es geht mehr darum, dass sie Symbol für Aufbruch, Sehnsucht und Reis ist. Viel Spass mit dem Mike Oldfield. To France!
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der halben sieben in ihrem Radio Zürichsee eingeschaltet. Ist euch auch aufgefallen? Hey, Muckenstich das Jahr fast kennen. Ja, es hat keine Mucke genommen, weil es so trocken war. Mal Zeit zum Danken sagen am heutigen Tag, wo ja auch noch Tag der Moskito ist. Ich hoffe, ihr holt euch jetzt nicht trotz ein bisschen feuchterem Wetter dann noch Moskitostich. Mitnehmen an eine schöne Insel tun ja jetzt schon mal mit der Madonna ihrem 80.

0: Es ist ein Viertel vor sieben Zeit für eure Portion Morgen Comedy. Auch heute ist der Keller wieder unterwegs und telefoniert raus.
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2: Gut.
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0: unterwegs durch den Donnerstag mit Radio Zürich. Sehr freut die Startlöcher. Ein doch eher speziell experimenteller Song aus den 80er Jahren. Der Künstler, der hat nämlich angefangen, Reggae mit Disco-Element zu verbinden und hat den Song in einem Flugzeug geschrieben. Wer das ist, ich höre es gerade nach einem News-Update.
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0: Morgenverkehr im Grossraum Zürich, da stockt und staut auf der bekannten Strecke vor dem Gubrisch-Tunnel rund ums Brütiseller Kreuz auf der A14 Richtung Winterthur, aber auch in der Region Oberland. Zürich-Oberland haben wir aktuell noch eine Meldung, nämlich beim Autobahnende Hinwild, auch dort stocken Verkehr abtürnten. Allen unterwegs ganz eine gute und sichere Fahrt. 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
7: Mit dem Janis Rüegg. Die Justizminister Beat Jans rechnen nach eigenen Angaben in der NZZ nicht mit einer baldigen Umsetzung von Rückkehrzentren in Drittstaaten. Bis jetzt gibt es laut ihm kein funktionierendes Modell zu Europa. Der Bundesrat sagt zwar offen gegenüber solchen Return-Hubs, das aber nur, wenn bestimmte Bedingungen eingehalten werden, wie das Schweizer Gesetz, die Verfassung und die Menschenrechte. Weiter hat sich der Beat Jans entschieden gegen Forderungen gestellt, wo ein Recht auf ein individuelles Asyl Verfahren abschaffen wollen. Personalausfälle kosten die Schweizer KMUs immer mehr Geld. Das laut einer Arbeitsmarktstudie von der AXA. Davon betroffen sind in den vergangenen 10 Jahren 4 von 10 Unternehmen, bei grösseren Firmen mit 50 bis 250 Mitarbeitenden sogar 6 von 10. Wie es in der Studie heisst, erweist sich auch die psychische Belastung als Herausforderung, nebst dem generellen Anstieg der Fehlzeiten. Es gibt US-Soldaten, die für ein Videospiel länger Dienst leisten wollen. 20 Soldaten aus dem US-Bundesstaat Georgia haben das Angebot angenommen, mindestens 2 Jahre mehr Militärdienst zu leisten für 4 freie Tage mit dem Videospiel GTA 6. Wie ein Armeesprecher vom Sender CBS mitteilt hat, ist die Idee hinter einem Sonderurlaub gewesen, Anreize zu finden, die den Interessen der Soldaten entsprechen würden. Das zum Plan der Erscheinen vom Spiel im November. Das Angebot hat sich aber nur an rund 130 Soldaten von einem Bataillon gerichtet. 20 davon haben es angenommen.
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7: Es kommt am Morgen immer wieder zu lokalem Regen, vor allem aber am Nachmittag und in der Nacht auf morgen. Aktuell messen wir in der Stadt Zürich 22 Grad, Strafe und Uster sind es 21 Grad. Morgen wird es mehrheitlich nass und auch wieder kühler.
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0: Ich sage euch etwas ganz Unglaubliches. Es ist mir gestern begegnet. Was das ist, gerade am 7 ab 7. Zuerst gibt es jetzt aber die Musik, die Reggae mit solchen Disco-Vibes verbindet. Der Bob Marley. Could you be loved? Ein bisschen Sommer auf eure Ohren. Und dann geht es ab in die Top 80er von der Belinda Carlisle. Schönen guten Morgen.
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0: Werbung für einen Weihnachts-Adventskalender, liebe Damen und Herren da draußen. Wunderschönen guten Morgen. 7 Minuten nach 7 nehmen wir es bei Radio Zürichsee. Mir hat es wirklich gestern schon Werbung für einen Adventskalender angezeigt. Also die Weihnacht am 20. August werden wir schon um die Ohren gehauen. Und da habe ich mich wirklich gefragt, ja, ist es denn nicht noch ein bisschen zu früh für das? Und wer könnte mir da bessere Auskunft geben als meine Moderationskollegin Isabel Zürich? Sie ja bei uns im Geschäft der absolute Weihnachtsliebhaber. Darum habe ich mal ganz kurz gefragt.
1: Also ich habe letzte Woche tatsächlich meine Weihnachtsplaylist durchgelost, weil es mir einfach zu heiß war und ich ein bisschen Weihnachtsfeeling wollte. Aber an den Adventskalender bin ich jetzt also tatsächlich auch noch nicht dran.
0: Okay, für Adventskalender wirklich noch zu früh. Da bin ich also schon wirklich noch so ein bisschen entspannt, dass ich da nicht der Einzige bin. Und jetzt nehme ich euch mit ganz neuem anders an als die Weihnacht, nämlich ab in die 90er. Jahr. Eine Mischung zwischen Eurodance und Gospel, die uns wach macht an diesem Donnerstag. Dr. Alban für euch.

0: Ab 7 Uhr haben Radio Zürichsee eingeschaltet. Es ist wieder mal die Zeit, wo wir uns von der Musik nicht nur die Freude, die Energie oder auch die Motivation liefern lassen, sondern eine kleine Weisheit für unseren Tag.
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0: 1993 haben Salt & Pepper zusammen mit On Vogue den Hit What a Man veröffentlicht. Ein Song, der den Respekt, die Verlässlichkeit und den Charakter feiert und nicht bloß Oberflächlichkeiten. Was für ein Mann, was für ein grossartiger Mann. Die Weisheit hinter dieser Songzeile, wirkliche Grösse, zeigt sich nicht in Wort, sondern im Verhalten. Menschen beeindrucken uns durch dauerhaften Respekt, Verlässlichkeit und die Art, wie sie andere behandeln.

0: 80er Filmmusik für euch, der Startlicher, nämlich den Titelsong zu der romantischen Komödie Mannequin. Immer mal wieder, vor allem am Valentinstag. Ganz Besonderes, aber passt auch heute, weil das es ist. Ich höre es gerade nach den News.
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0: Morgenverkehr im Grossraum Zürich, da stockt und staut so ziemlich auf allen Strecken, wo ihr am Morgen mit mehr Verkehr rechnen müsst, aber auch in der Region Zürich-Oberland.
4: Transport.
0: Morgenverkehr im Grossraum Zürich, da stockt und staut so ziemlich auf allen Strecken, wo ihr am Morgen mit mehr Verkehr rechnen müsst, aber auch in der Region

0: Als Reaktion auf den anhaltenden Angriffskrieg gegen die Ukraine hat der Bundesrat ein weiteres Sanktionspaket gegen Russland beschlossen. Damit schließt er sich der EU an. Wie mitteilt wird, unterstehen in der Schweiz aktuell rund 2'800 Personen, Unternehmen und Organisationen der Vermögenssperre wegen dem Krieg. Es gibt US-Soldaten, die für ein Videospiel länger Dienst leisten wollen. 20 Soldaten aus dem US-Bundesstaat Georgia haben das Angebot angenommen, mindestens 2 Jahre mehr Militärdienst zu leisten für 4 freie Tage im November mit dem neuen Videospiel GTA 6. Wie ein Armeesprecher im Sender CBS News mitteilt hat, ist die Idee hinter dem Sonderurlaub gewesen, Anreize zu finden, die den Interessen der Soldaten entsprechen würden. Personalausfälle kosten die Schweizer KMUs immer mehr Geld, laut einer Arbeitsmarktstudie von der AXA. Davon betroffen sind in den vergangenen 10 Jahren 4 von 10 Unternehmen, bei grösseren Firmen mit 50 bis 250 Mitarbeitenden sogar 6 von 10. Wie es in der Studie heisst, erweist sich auch die psychische Belastung als Herausforderung, nebst dem generellen Anstieg der Fehlzeiten.
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0: Es kommt am Morgen vereinzelt zu lokalem Regen, vor allem aber am Nachmittag und in der Nacht auf morgen. Aktuell messen wir in der Stadt Zürich 23 Grad, zu Horgen sind es 21 und zu Fischental 18 Grad. Morgen wird es mehrheitlich nass und auch wieder kühler. 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
2: Wir bringen die Abwechslung in euren Donnerstagmorgen, das mit wunderbar motivierender Musik von Status Quo oder auch Michael Jackson. Aber in dieser halben Stunde habe ich auch das zum ein bisschen schmusen, wie zum Beispiel Charles and Eddie. Und Anfang machen wir jetzt auch gerade mit einer sehr harten Rockband eigentlich. Aber der Hintergrund ist bei Starship kaum zu hören in dieser 80er Powerballade «Nothing's Gonna Stop Us Now». Wunderschönen guten Morgen.
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Face. 7:30 hier bei Radio Zürichsee. Wunderschönen guten Morgen. Es ist der Morgen, wo ihr euch vielleicht gerade noch zweimal überlegen müsst, bevor ihr aus dem Haus geht, einen Regenschirm mitnehmen. Im Verlauf des Tages könnte es regnen kommen. Sind ihr vielleicht noch froh? Ich weiss, haben wir schon lange nicht mehr daran denken. Heute ist es wieder so weit. Und es ist wieder so weit für motivierende Musik für euren Start in den Tag rein. Einfach nur das Beste gibt es vom Michael Jackson aus den 80er Jahren. Schön sind ihr

0: 13 Minuten noch, dann ist es 8 Uhr. Wunderschönen guten Morgen, ihr habt Radio Zürich eingeschaltet. Es ist Zeit für eure Portion Morgen-Comedy mit unserem Keller, der wieder raus telefoniert.
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2: Da ist Sutter von Weihwolf.
3: Guten Tag, mein Name ist Dagmar Kargadatnam. Wie geht?
2: Gut.
3: So, ich habe ein Problem mit dem Golf. Und zwar hinten ein bisschen dreckig. Immer, ich weiß nicht, so ist auch kaputt. Bei der Lok kommt immer Dreck.
2: Bei welchem Loch denn?
3: Ja, hat ja nur zwei.
2: Wo?
3: Ja, bei einer von beiden kommt immer Dreck raus.
2: Das ist schwierig zu sagen.
3: Aber Sie sind der Fachmann.
2: Ja, sonst kommen Sie mal schnell vorbei. Ins Clubhaus.
3: Aber ich bin ja zu Hause.
2: Ah, Sie sind daheim?
3: Ja.
2: Aha.
3: Ja, ich bin ja mit dem Wackeli nach Hause.
2: Also kannst du ja mit dem Wackeli einfach so heimfahren, aber sicher nicht.
3: Doch, das ist mein Auto.
2: Ja, nein, das müssen Sie da noch.
3: Nein, ist ja meine VW Golf.
2: Also wir verkaufen kein VW Golf. Sie sind auf einem Golfplatz gelandet.
3: Ja, Sie Golf haben.
2: Nein, wir haben kein Golf. Wir haben Golfbälle und Golfschläger, aber keine Golfautos.
3: Ja, meine ist VW Golf.
2: Ja.
3: Ja.
2: Scheiße. Egal, wissen Sie was?
3: Was?
2: Ich gebe Ihnen eine Nummer von einem VW Golfhändler.
3: Ja, Sie sind VW Golfhändler.
2: Nein, wir sind ein Golfplatz.
3: Ich brauche keinen Parkplatz.
2: Wissen Sie, es gibt einen VW, der heißt Golf. Das hat nichts damit mit dem Sportgolf.
3: Nein, ich habe nicht Sportversion, ich habe ganz normale Golf.
2: Alter. Wie ist der Name von Ihnen?
3: Agarwal Kargadatnam, aber meine Freunde sagen mir auch einfach Keller.
2: Keller?
4: Herzlich willkommen beim Kellerphone.
2: Ey. Scheiße.
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0: Ihr Radio Zürich eingeschaltet. Das ist euer Donnerstagmorgen. Wir bringen euch mit viel guter Musik in den Tag rein und haben für das eine schottische Band parat mit einem Namen, der sich eher an den US-Amerikaner orientiert und wo sie dann 1999 so richtig durchgestartet sind, sind sie eigentlich schon 13 Jahre lang als Band unterwegs gewesen. Wer da so ein bisschen länger gebraucht hat, um richtig durchzustarten, ihr hört es gerade nach einem kleinen News-Update.
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0: Es braucht Geduld, wenn ihr auf den Strassen unterwegs seid. Vor allem im grossen Raum Zürich stockt und staut auf der bekannten Strecke auf dem Weg Richtung Stadt bei der Autobahnende. Vor dem Kubrisch-Tunnel Richtung St. Gallen. Durch das dann auch auf der Westumfahrung, wo ihr mehr Zeit einrechnen müsst. Auf der A4 Schaffhausen Richtung Winterthur zwischen Adligen und Hengert, wo wir ebenfalls stockend unterwegs sind, aber auch in der Region Zürich-Oberland und Obersee braucht es im Moment mehr Zeit, zum einen beim Autobahnende Zivil ab Dürnten, aber auch von Reichenburg her Richtung Jona haben wir stockenden Verkehr. Allen unterwegs, ganz gute und sichere Fahrt an euer Ziel. 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
4: Mit dem Janis Rüegg. Der Bundesrat stellt dem Verteidigungsminister Martin Pfister kurzfristig eine zusätzliche 1 Milliarde Franken zur Verfügung für Rüstungsgüter. Wie der Tagesanzeiger berichtet, wird auch in der Sicherheitskommission vom Ständerat über einen Kompromiss für einen vorgezogenen Rüstungsfonds diskutiert. Der Fonds soll am Anfang aus dem ordentlichen Haushalt und nicht über eine höhere Mehrwertsteuer finanziert werden. Dem Fonds droht aber noch Widerstand. Es ist nämlich noch offen, ob ein verschuldungsfähiger Fonds ohne Gegenfinanzierung mit den Vorgaben der Schuldenbremse vereinbar wäre. Als Reaktion auf den anhaltenden Angriffskrieg gegen die Ukraine hat der Bundesrat ein weiteres Sanktionspaket gegen Russland beschlossen. Damit schließt er sich den Entscheid von der EU an. Wie mitteilt wird, unterstehen in der Schweiz aktuell rund 2'800 Personen, Unternehmen und Organisationen der Vermögenssperre im Zusammenhang mit dem Krieg. Am 24. Februar 2022 hat Russland auf Befehl von Präsident Wladimir Putin die Ukraine militärisch überfallen und seitdem läuft der Krieg weiter. Das Stadtzürcher Parlament drängt auf eine Lösung gegen das Verschwinden von Konzertlokalen. Es befürchtet einstimmig, dass ein Teil von der Zürcher Kultur könnte verloren gehen, wie mitteilt wird. Damit reagiert das Parlament auf den Stadtrat, der einen Kreditbeschluss für Hallen wie den Komplex 457 oder auch das Extra zu verfrüht gefunden hat. Wegen auslaufender Verträge droht am Mitte 2027 eine drastische Knappheit an kleinen und mittleren Konzertlokalen. Es sagt toll, dass es so viele verschiedene Musik gibt, sagte Jonas Keller von der SP. Die Auswahl soll es auch in Zürich weitergeben.
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4: Es kommt am Morgen vereinzelt zu lokalem Regen, vor allem aber am Nachmittag und in der Nacht auf morgen. Aktuell messen wir in der Stadt Zürich 22 Grad, in Rütti und in Volkertschwil sind es 21 Grad. Morgen wird es mehrheitlich nass und auch wieder kühler.
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0: Ist es schon Zeit für Werbung zu Weihnachtsgegenständen? Diese Frage habe ich mir gestern stellen und einmal nachgefragt bei unserer Isabel Zürich, die Weihnachten über alles liebt. Ihre Antwort gibt es gerade am 5.8. Zuerst jetzt aber die Band, die nicht aus Amerika kommt, aber wie ein amerikanischer Staat heisst, Texas, mit ihrem 1999er Sommerhit Summer Sun. Wunderschönen guten Morgen.
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0: Es ist Donnerstag, der 20. August, 5 Minuten nach 8. Ich muss mit euch schnell über den richtigen Zeitpunkt reden. Ich glaube nicht, aber gestern hat es mir Werbung für einen Weihnachts-Adventskalender reingeschneit in meinen sozialen Medien. Und ich habe dann gefunden, ist ja da doch noch ein bisschen früh, jetzt schon an die Weihnachten denken. Habe aber gefunden, ich frage mal nach, bei unserer Isabel Züllig, die ultimative Weihnachtsliebhaberin. Wie sieht denn das so gesehen?
1: Also ich habe letzte Woche tatsächlich meine Weihnachtsplaylist durchgelost, weil es mir einfach zu heiß war und ich ein bisschen Weihnachtsfeeling wollte. Aber an den Adventskalender bin ich jetzt also tatsächlich auch noch nicht dran.
0: Okay, bin ich also beruhigt, dass ich da nicht alleine bin. Jetzt schon müssen wir sich mit der Weihnacht befassen. Kommt ja noch viel mehr anders, wo wir dürfen feiern. Also Halloween, mein Geburtstag, Sammy Klaus, alles noch vor der Weihnacht. Und jetzt ist der richtige Zeitpunkt, um einfach ein bisschen feiern mit Kool & The Gang und ihrem 80er-Hit. Celebration macht Freude und bringt uns gut in den Donnerstag.

0: 13 Minuten nach 8. Ihr habt Radio Zürich eingeschaltet. Zeit zum Mitraten. Welcher Star versteckt sich hinter der heutigen Story und hat irgendwann genug vom Musikbusiness?
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2: Stellt euch Folgendes vor. 80er Jahre. Ein Gesicht, das alle aus einer Jeans-Werbung kennen. Das Vögli übrigens auch, weil er in einem Wäschsalon die Hosen abgezogen hat. Später als Sänger hat er dann einen Welthit. Aber auf einmal ist fertig. Er zieht sich aus der Öffentlichkeit zurück. Er begründet, er sei als Musiker nie ernst genommen worden. Man habe ihn immer als Hosenmodell gesehen. Man sagt, er habe sich nachher der Malerei gewidmet. Der Mann, der statt Charts und Applaus das Malen in der Ruhe gewählt hat,

0: Ihr habt Radio Zürichsee eingeschaltet. Das ist euer Donnerstagmorgen unterwegs durch den Tag. Das mit ganz viel guter Musik. Und da haben wir wieder einen für euch parat gemacht, der extrem nach Ferien tönt. Für all die, die noch ein bisschen in Erinnerungen schwelgen von den Sommerferien. Wir haben die 80er Jahre zurück nachher.
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0: Morgenverkehr im Grossraum Zürich. Da stockt und staut so ziemlich immer noch auf allen Strecken, wo ihr am Morgen mehr Zeit einrechnen müsst. Heisst, auf dem Weg Richtung Stadt bei den Autobahnenden. Vor dem Gubristunnel rund um den Sprüti ziemlich immer noch auf allen Strecken, wo ihr am Morgen mehr Zeit einrechnen müsst. Heisst, auf dem Weg Richtung Stadt bei den Autobahnenden. Vor dem Gubristunnel rund um den

0: für Rüstungsgüter. Wie der Tagesanzeiger berichtet, wird auch in der Sicherheitskommission vom Ständerat über einen Kompromiss für einen vorgezogenen Rüstungsfonds diskutiert, der am Anfang aber nicht über eine höhere Mehrwertsteuer, sondern aus dem ordentlichen Haushalt finanziert werden soll. Die Schweizer Exporte haben im Juli kräftig zugelegt, nach monatelangem Stocken. Die Ausfuhren sind gegenüber dem Vormonat um 14% auf rund 28 Milliarden Franken angestiegen, wie das Bundesamt für Zoll- und Grenzsicherheit heute mitteilt. Es gibt US-Soldaten, die für ein Videospiel länger Dienst leisten wollen. 20 Soldaten aus dem US-Bundesstaat Georgia haben das Angebot angenommen, mindestens 2 Jahre mehr Militärdienst zu leisten für 4 freie Tage im November mit dem neuen Videospiel GTA 6. Wie ein Armeesprecher im Sender CBS News mitteilt hat, ist die Idee hinter dem Sonderurlaub gewesen, Anreize zu finden, die den Interessen der Soldaten entsprechen würden.
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0: Es kommt am Morgen vereinzelt zu lokalem Regen, vor allem dann aber am Nachmittag und in der Nacht auf morgen. Aktuell messen wir in der Stadt Zürich 23 Grad, in Meinendorf sind es 22 und in Kloten 21 Grad. Morgen wird es wieder mehrheitlich nass und auch wieder kühler. 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
2: So ziemlich genau um 17 vor 9 Uhr läutet der Keller wieder raus an. Wir haben eine neue Folge Kellerphone für euch. Zuerst gibt es jetzt aber poppige Musik, dann ein bisschen etwas Funkiges und ein bisschen etwas, das Ferienfeeling verursacht, nämlich die Madonna mit Holiday, wunderbaren 80er-Sound. Guten Morgen!
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Ist es euch auch aufgefallen? Fast keine Mucke diesen Sommer. Dank der warmen Temperaturen und keine Möglichkeit zum Brüten hat es viel weniger Mucke gehabt. Und heute an dem 20. August. Perfekter Zeitpunkt, um einfach mal Danke sagen. Es ist nämlich Welt-Moskito-Tag und das ohne Muckenbeteiligung. Aber da bei Radio Zürichsee mit Beteiligung von den ganz grossen Stars. Noch vor der Szene für euch parat Rockmusik von Kiss. Dann gibt es etwas Funky von Us 3 und jetzt geht absoluter Klassiker von Queen. Wunderschönen guten Morgen. 5 Minuten nach der halben 9 haben wir es.

0: Minuten an, dann ist es 9 Uhr, der perfekte Zeitpunkt für eure Portion Morgen Comedy. Auch heute läutet der Keller wieder auseinander und hat eine kleine Verwechslung wieder.
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2: Da ist Sutter vom Weihwolf.
3: Guten Tag, mein Name ist Dagawa Kargadatnam. Wie geht's?
2: Gut.
3: So. Ich habe ein Problem mit dem Golf. Und zwar hinten ein bisschen dreckig. Immer, ich weiß nicht, so ist auch kaputt. Bei dem Loch kommt immer Dreck.
2: Bei welchem Loch denn?
3: Ja, hat ja nur zwei.
2: Wo?
3: Ja, bei einer von beiden kommt immer Dreck raus.
2: Das ist schwierig zu sagen.
3: Aber Sie sind der Fachmann.
2: Ja, das kommen Sie mal schnell vorbei. Ins Clubhaus.
3: Aber ich bin ja zu Hause.
2: Ah, Sie sind daheim?
3: Ja.
2: Aha.
3: Ja, ich bin ja mit dem Wägeli nach Hause.
2: Also können Sie ja mit dem Wägeli einfach so heimfahren, oder sicher nicht?
3: Doch, das ist mein Auto.
2: Ja, nein, das müssen Sie da lassen.
3: Nein, ist ja mein VW Golf.
2: Also wir verkaufen kein VW Golf. Sie sind auf einem Golfplatz gelandet.
3: Ja, Sie Golf haben.
2: Nein, wir haben kein Golf. Wir haben Golfbälle und Golfschläge, aber keine Golfautos.
3: Ja, meine ist VW Golf.
2: Ja.
3: Ja.
2: Scheiße. Egal, wissen Sie was?
3: Was?
2: Ich gebe Ihnen schnell eine Nummer von einem VW Golfhändler.
3: Ja, Sie sind VW Golfhändler.
2: Nein, wir sind ein Golfplatz.
3: Ich brauche keinen Parkplatz.
2: Wissen Sie, es gibt einen VW, der heißt Golf. Das hat nichts so mit dem Sportgolf.
3: Nein, ich habe nicht Sportversion, ich habe ganz normale Golf.
2: Alter. Wie ist der Name von Ihnen?
3: Agarwal Kargadatnam, aber meine Freunde sagen mir auch einfach Keller.
2: Keller?
4: Herzlich willkommen beim Kellerfon.
2: Ey. Scheiße.
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0: Ihr habt Radio Zürichsee eingeschaltet. Wunderschönen guten Tag. Ein Song aus den 90er Jahren ist für jemanden bereit, wo die Situation von der Person, die jetzt den Regenschirm zu Hause gelassen hat und dann eigentlich nach 10 Metern verschifft wird, perfekt beschreibt, gibt es gerade direkt nach den News. Wählen, dass das ist, ich höre es.
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0: Morgenverkehr haben wir aktuell immer noch im Grossraum Zürich. Der stockt und staut so ziemlich auf allen Strecken, wo wir am Morgen ein bisschen mehr Zeit brauchen. Sprich bei der Autobahnende Richtung Stadt. Gubristunnel Richtung St. Gallen, rund ums Brütiseller-Kreuz, aber auch der Hartwald stockt im Moment noch ein bisschen. Sonst ist es ruhiger geworden, allen unterwegs ganz eine gute und sichere Fahrt an euer Ziel. 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
6: Mit dem Janis Rüegg. Die Schweizer Exporte haben im Juli kräftig zugelegt, das nach monatelangem Stocken. Die Ausfuhren sind gegenüber dem Vormonat um 14% auf rund 28 Milliarden Franken angestiegen, wie das Bundesamt für Zoll- und Grenzsicherheit heute mitteilt. Real, also um die Preisveränderung bereinigt, ein Plus von 11%. Damit liegen die Exporte auf einem Höchststand seit dem März 2025. Personalausfall kostet Schweizer KMUs immer mehr Geld. Das laut einer Arbeitsmarktstudie von der AXA. Davon betroffen sind in den vergangenen 10 Jahren 4 von 10 Unternehmen, bei grösseren Firmen mit 50 bis 250 Mitarbeitenden sogar 6 von 10. Wie es in der Studie heisst, erweist sich auch die psychische Belastung als Herausforderung, nebst dem generellen Anstieg der Fehlzeiten. Der dauernde Permafrost führt zu Rekordzahlen an Felsstürzen in den Alpen. Allein im Mont Blanc-Massiv werden laut französischen Forschenden 450 grössere Felsstürze erwartet. Das Jahr 2026 wird, was das angeht, als Rekordjahr vorausgesagt, genauso bei der Menge von Gestein. Wie französische Geomorphologen mitteilen, ist der Klimawandel für eine Mehrheit der Felsstürze verantwortlich.
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6: Es kommt am Morgen vereinzelt zu lokalem Regen, vor allem dann aber am Nachmittag und in der Nacht auf morgen. Aktuell messen wir in der Stadt Zürich und Adliswil 23 Grad, in Gossau sind es 22 Grad. Morgen wird es mehrheitlich nass und auch wieder kühler.
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0: Der Regen, der kommt, und wenn du jetzt den Schirm die Heilig liegen lassen hast, dann passt der Alanis Morissette mit ihrem 90er Hit Ironic eigentlich perfekt, weil sie beschreibt ja genau tonnenweise von diesen Situationen. Haus verlassen, noch einen Schirm denkt, liegen lassen und dann kommt es regnen. Ich hoffe, es passiert euch nicht. Und ich hoffe, ihr könnt den Donnerstag ein bisschen geniessen. Das mit viel guter Musik hier bei Radio Zürichsee. Guten Morgen.
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Pause geht vielleicht schon für ein Ende zu. 9 Minuten nach der 9 haben wir es. Wunderschönen guten Morgen. Vielleicht jetzt noch mal schnell vorausgehen, tief durchschnaufen, noch ein bisschen Sonne aufsaugen. Der Regen, der kommt heute im Verlauf des Tages, dann sicher auch noch morgen. Das Wochenende, ja, da könnte es dann doch mal wieder ein bisschen Sonne geben. Aktuell noch ein bisschen unklar. Wir geniessen, was uns da das Wetter bringt. Das begleitet von wunderbarer Musik aus den 90er Jahren und den Backstreet Boys. Und dann haben wir einen für mehr Abwechslung von der Atomic Kitten für euch parat. Wunderbar.

0: Ihr habt Radio Zürich eingeschaltet an diesem Donnerstag. Für euch parat ein 80er-Hit, der gemäss Angaben vom Künstler so in ungefähr 10 bis 20 Minuten geschrieben worden ist. Für den Text einmal einen Platzhalter rein da. Und schlussendlich ist dann sogar der Platzhalter im Song gelandet. Welcher das ist, ihr hört ihn gerade direkt als nächstes.
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0: um den Gubristunnel um Richtung St. Gallen. Dort auch auf der Westumfahrung und durch den Hartwald ist es ebenfalls noch am Stocken. Und hat es einen Unfallzentrum Stau auf der A1 St. Gallen Richtung Zürich zwischen den Frediken und dem Brütiseller Kreuz. Allen unterwegs kommen gut und vor allem sicher an euer Ziel.
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2: Es kommt am Vormittag noch vereinzelt zu lokalem Regen, vor allem dann aber am Nachmittag und in der Nacht auf morgen. Aktuell messen wir in der Stadt Zürich und Meilen 24 Grad, in Reichenburg sind es 23 Grad. Morgen wird es mehrheitlich nass und auch wieder kühler. 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

22 Minuten ist es 10 Uhr, ihr hört Radio Zürichsee. Wir haben den Soundtrack für euren Donnerstag parat. Das mit einer Dame, die eine riesige Karriere angelegt hat. Aber auch die ist irgendwann abgeflacht, wo sie aber dann Ende 90er Jahre nochmal einen Song rausgebracht hat. Dann hat sie ihre Karriere voll und ganz nochmal beführt gehabt. «My Love is Your Love» von der Whitney Houston haben wir für euch parat. Zuerst gibt es aber die Band, die vor allem in den 70er Jahren alles dominiert hat. Und das mit einem Song, was unter anderem um das Morgen in Amerika geht. «Breakfast in America». Supertramp, so tönt der Donnerstag einfach perfekt.

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3: Im Grossraum Zürich haben wir stockenden Verkehr auf der A1 Richtung St. Bern, Richtung St. Gallen zwischen Dietikon und Gubristunnel und auch noch auf der A1 St. Gallen Richtung Zürich zwischen der Friedrichen und der Brüttenseller Kreuz. Dann stellt es noch auf der A3 Westring Zürich Uhr Richtung Basel zwischen Urdorf Nord und dem Limmataler Kreuz und auch noch Stau auf der A3 Verzweigung Zürich-Süd Richtung Wiedeke zwischen Zürich-Süd und Wiedeke. Alle Meldungen findet ihr immer im Detail auf radiozürichsee.ch oder in unserer Radio Zürichsee App. An und weg, ganz gute Fahrt, jetzt ist es 5:10.
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3: Mit dem Janis Rüegg. Das Stadtzürcher Parlament möchte das Kino Corso am Bellevue erhalten. Der Stadtrat soll prüfen, wie das traditionsreiche Kino weitergeführt werden kann, wie heute mitteilt wird. Nach der geplanten Auflösung vom Mietvertrag mit der Blue Entertainment AG soll eine neue Betreiberin gesucht werden in einem transparenten Verfahren. Damit wird man verhindern, dass das funktionierende Kino Corso in ein Eventhaus umgenutzt wird, was auch am Zürich Filmfestival würde schaden. Der Bund und die Gaswirtschaft stärken die Gasvorsorge für den Winter. Zentral sei eine Option auf Gas, die bei Bedarf aus der Transitpipeline von Frankreich auf Italien bezogen werden kann, teilt das Bundesamt für wirtschaftliche Landesversorgung mit. Die Massnahme ist eine Reaktion auf die tiefen Speicherstände in den EU-Staaten und Unsicherheiten auf den internationalen Energiemärkten. Die Schweiz hat keine eigenen saisonalen Gasspeicher und ist darum von den Importen abhängig. Es gibt US-Soldaten, die für ein Videospiel länger Dienst leisten wollen. 20 Soldaten aus dem US-Bundesstaat Georgia haben das Angebot angenommen, mindestens 2 Jahre mehr Militärdienst zu leisten für 4 Freitage mit dem neuen Videospiel GTA 6. Wie ein Armeesprecher im Sender CBS News mitteilt hat, ist die Idee hinter dem Sonderurlaub gewesen, Anreize zu finden, die den Interessen der Soldaten entsprechen würden. Das zum Plan der Erscheinen vom Spiel im November. Das Angebot hat sich aber nur an rund 130 Soldaten von einem Bataillon gerichtet. 20 davon haben das angenommen.
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3: Es kommt am Vormittag noch vereinzelt zu lokalem Regen, vor allem dann aber am Nachmittag und in der Nacht auf morgen. Aktuell messen wir in der Stadt Zürich 24 Grad, Zwetzigen und Eschenbach sind es 23 Grad. Morgen wird es mehrheitlich nass und auch wieder kühler.
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4: Wir liefern den Soundtrack zu eurem Donnerstagvormittag, das mit den ganz Grossen aus den 80er und 90er Jahren. Tina Turner mit der Beat, Irene Cara und der Billy Joel mit einem Song, wo ihm im Traum gekommen ist. The River of Dreams. Viel Spass.
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7: Ein bisschen mehr Zeit rechnen müsst ihr im Grossraum Zürich auf der A1 Bern Richtung St. Gallen zwischen Dietikon und Kubristunnel. Dort haben wir nämlich
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7: Ein bisschen mehr Zeit rechnen müsst ihr im Grossraum Zürich auf der A1 Bern Richtung St. Gallen zwischen Dietikon und Kubristunnel. Dort haben wir

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3: Es stockt im Grossraum Zürich auf der A1 Nordring Zürich-Bern Richtung St. Gallen zwischen dem Limmataler Kreuz und dem Gubristunnel. Dann haben wir auch noch Stau auf der A3 Westring Zürich-Chur Richtung Basel zwischen Urdorf Nord und dem Limmataler Kreuz und auf der A3 Verzweigung Zürich-Süd Richtung Wiedeke zwischen Zürich-Süd und Wiedeke staut ebenfalls. Alle Meldungen findet ihr im Detail auch jederzeit auf radiozürichsee.ch oder in unserer Radio Zürichsee App. All unterwegs, ganz eine gute Fahrt. Es ist 5:55 Uhr.
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3: Mit dem Janis Rüegg. Der Justizminister Beat Jans rechnet nach eigenen Angaben in der NZZ nicht mit einer baldigen Umsetzung von Rückkehrzentren in Drittstaaten. Bis jetzt gibt es laut ihm kein funktionierendes Modell zu Europa. Der Bundesrat sagt zwar offen gegenüber solchen Return-Hubs, das aber nur, wenn bestimmte Bedingungen eingehalten werden, wie das Schweizer Gesetz, die Verfassung und die Menschenrechte. Weiter hat sich der Beat Jans entschieden gegen Forderungen gestellt, wo ein Recht auf ein individuelles Asylverfahren abschaffen wollen. Das Stadtzürcher Parlament möchte das Kino Corso am Bellevue erhalten. Der Stadtrat soll prüfen, wie das traditionsreiche Kino weitergeführt werden kann, wie heute mitgeteilt wird. Nach der geplanten Auflösung vom Mietvertrag mit der Blue Entertainment AG soll eine neue Betreiberin gesucht werden in einem transparenten Verfahren. Damit wird man verhindern, dass das funktionierende Kino Corso in ein Eventhaus umgenutzt wird, was auch am Zürich Filmfestival schaden. Der tauende Permafrost führt zu Rekordzahlen an Felsstürzen in den Alpen. Allein im Mont Blanc-Massiv werden laut französischen Forschenden 450 grössere Felsstürze erwartet. Das Jahr 2026 wird, was das angeht, als Rekordjahr vorausgesagt, genauso bei der Menge von Gesteinen. Wie französische Geomorphologen mitteilen, ist der Klimawandel für die Mehrheit von diesen Felsstürzen verantwortlich.
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3: Es kommt gut regnen, vor allem am Nachmittag und in der Nacht auf morgen. Aktuell messen wir in der Stadt Zürich und Civil 24 Grad, in Mettmestetten sind es 23 Grad. Morgen wird es mehrheitlich nass und auch wieder kühler.
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4: Unterwegs in Donnerstagmittag rein und da habe ich einen Song parat, wo ihr alle mitsingen könnt in dieser Stunde. Toto mit Rosanna am Start, aber auch einer für mich abwechslung von James Blunt. Der Matthew Wilder mit ein bisschen Sommermusik. Und Anfang machen wir mit 90er Sound vom Neck. Schönen guten Tag.
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6: Achtung Geisterfahrer, wenn ihr auf der A15 Verzweigung Reichenburg-Jona zwischen der Verzweigung Reichenburg und Duggen unterwegs sind, dort in beide Richtungen aufpassen, euch kommt ein Falschfahrer entgegen. Also nicht überholen und Vorsicht auf beiden Richtungsfahrbahnen. Sonst haben wir noch stockenden Verkehr im Grossraum Zürich auf der A1 Nordring Zürich-Bern Richtung St. Gallen zwischen dem Limmataler Kreuz und dem Kubristunnel und auch noch stockenden Verkehr auf der A3 Westring Zürich-Chur Richtung Basel zwischen Urdorf Nord und im Limmataler Kreuz. Alle unterwegs, ganz eine gute Fahrt.
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1: Wir können die Entwarnung geben auf der A15. Zwischen der Verzweigung Reichenburg und Duggen besteht keine Gefahr mehr wegen einem falsch fahrenden Auto. Also Entwarnung A15, zwischen der Verzweigung Reichenburg und Duggen kein Auto mehr, das auf der falschen Fahrbahn unterwegs ist. In diesem Fall können wir uns jetzt wieder den schönen Themen widmen, und zwar der Liebe. Viel Freude mit dem Steve.

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4: Im Grossraum Zürich der altbekannte Nordring Richtung St. Gallen, vor dem Gubrist ab dem Limmentaler Kreuz stockenden Verkehr und auf dem Westring ab Urdorf Nord, dann noch zur Nord-Süd-Achse. Da geht es im Moment vor dem Gotthard Richtung Norden länger, ab Quinto stehen 5 km, das heisst etwa 50 Minuten mehr Zeit, die ihr braucht. Alle Meldungen im Detail gibt es auch immer auf radiozürichsee.ch oder in der Radio Zürichsee App. Kommen alle gut und sicher am Ziel an, 5 Minuten und dann ist es 12 Uhr.
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5: Mit dem Janis Rüegg. Während der fehlenden Erfolg bei den Verhandlungen mit Teheran hat der US-Präsident Donald Trump im Iran mit einem beispiellosen Wirtschaftskrieg gedroht. China reagiert auf das mit einer Warnung, Sanktionen und Druck würden nicht zu der Lösung beitragen, sagt ein Sprecher vom chinesischen Außenministerium. Der Donald Trump hat weiter auf seiner Plattform Truth Social gedroht, dass auch jedes Land, das den Iran unterstütze, mit gewaltigen Folgen rechnen müsse. Vom Iran werden die Drohungen scharf zurückgewiesen. Der iranische Außenminister hat auf der Plattform X geschrieben, dass der Donald Trump mit diesen Aussagen nur von den Problemen im eigenen Land ablenken will. Die Schweizer Exporte haben im Juli kräftig zugelegt, das nach monatelangem Stocken. Die Ausfuhren sind gegenüber dem Vormonat um 14% auf rund 28 Milliarden Franken angestiegen, wie das Bundesamt für Zoll- und Grenzsicherheit heute mitteilt. Real, also um die Preisveränderungen bereinigt, ein Plus von 11%. Damit liegen die Exporte auf einem Höchststand seit dem März 2025. Der Bund und die Gaswirtschaft stärken die Gasvorsorge für den Winter. Zentral sei auch eine Option auf Gas, die bei Bedarf aus der Transitpipeline von Frankreich auf Italien bezogen werden kann, teilt das Bundesamt für wirtschaftliche Landesversorgung mit. Die Massnahme ist eine Reaktion auf die tiefen Speicherstände in den EU-Staaten und Unsicherheiten auf den internationalen Energiemärkten. Die Schweiz hat keine eigenen saisonalen Gasspeicher und ist darum von den Import abhängig.
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5: Es kommt regnen am Nachmittag und in der Nacht auf morgen. Aktuell messen wir in der Stadt Zürich und in Winterthur 26 Grad. In Utzne sind es 25 Grad. Morgen wird es mehrheitlich nass und auch wieder kühler.
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4: Genau, es könnte tatsächlich noch ein bisschen Donner geben am Donnerstag oder Donner am Donnerstag natürlich. Hoffentlich sind wir ausgerüstet. Und von uns gibt es jetzt auch noch die Ausstattung mit der richtigen Musik, um auch nach dem vielleicht strengen Vormittags-Energielevel gut zu behalten. Die Energiebombe aus den 80er, Pat Benatar und John Farnham zum Beispiel. Oder auch noch die sehr wichtigen Stellschrauben aus den 90er, Mike and the Mechanics.
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Darf ich mal schnell bei euch den Puls messen? Alles klar. He? Donnerstag, 20. August, 10 ab 12 Uhr. Habe ich recht, dass er auch schon mal höher war, der Puls? Ja, schon der vierte Arbeitstag, für die einen vielleicht auch noch nach dem Erholen in den Ferien. Und wisst ihr was? Es ist ja völlig okay, wenn der Puls jetzt ein bisschen draussen ist. Wir laden euch jetzt nämlich auch gerade ein, um es 4 Minuten mal ein bisschen ruhig zu nehmen und durchschnaufen, zurücklehnen. Ja, weil auch ein Rockstar wie der Billy Idol nimmt es mal ruhiger. Viel Freude mit dem grossartigen Song aus dem 86.

0: Wann ist der Moment, wo ihr euch auch ein bisschen Exklusiveres gönnt? Vielleicht am Wochenende beim Essen oder so, geht mir auch so. Aber bei der Musik machen wir das nicht. Da machen wir keinen Unterschied bei den Tageszeiten oder bei den Tagen. Auch ein Donnerstagmittag verdient nur das Beste. Und darum der Song von der Chaka Khan, den sie als letztes rausgegeben hat, bevor sie ihre Grossband Rufus verloren hat. Welchen Song aus den 80er gehört ihr gerade nach der Kurznews und dem Event-Tipp?
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2: Wir schauen auf die Strasse und da haben wir aktuell 2 Meldungen. Nordring Richtung St. Gallen zwischen dem Limmataler Kreuz und dem Gubrisch-Tunnel verstopft, stockender Verkehr. Und Nord-Südachse A2 zwischen Quinto und Airolo im Moment 6 km Stau. Zeitverlust von gut einer Stunde haben wir dort auf der Nord-Südachse Richtung Norden. Wenn ihr sonst noch etwas beobachtet habt unterwegs, dann meldet euch das gerne zu jeder Zeit auf unsere gratis Verkehrs-Hotline und die lautet 0800 und 3x60. An und weg weiterhin eine gute und eine sichere Fahrt. Es wird 12:30.
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2: Mit dem Marco Huber. Während der fehlenden Erfolg bei den Verhandlungen mit Teheran hat der US-Präsident Donald Trump im Iran mit einem beispiellosen Wirtschaftskrieg gedroht. China reagiert auf das mit einer Warnung. Sanktionen und Druck würden nicht zu einer Lösung beitragen, sagt ein Sprecher vom chinesischen Außenministerium. Der iranische Außenminister hat auf der Plattform X geschrieben, dass Donald Trump mit diesen Aussagen nur von den Problemen im eigenen Land würde ablenken. Die Schweizer Exporte haben im Juli kräftig zugelegt. Das nach monatelangem Stocken. Die Ausfuhren sind gegenüber dem Vormonat um 14% auf rund 28 Milliarden Franken angestiegen, wie das Bundesamt für Zoll- und Grenzsicherheit mitteilt. Damit liegen die Exporte auf dem höchsten Stand seit dem März 2025. Der Bund und die Gaswirtschaft stärken die Gasvorsorge für den Winter. Zentral sei eine Option auf Gas, die bei Bedarf aus der Transitpipeline von Frankreich auf Italien bezogen werden kann, teilt das Bundesamt für wirtschaftliche Landesversorgung mit. Die Massnahme ist eine Reaktion auf die tiefen Speicherstände in den EU-Staaten und Unsicherheiten auf den internationalen Energiemärkten.
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2: Es bleibt bewölkt und es kann dann Regengüsse geben, lokal und auch Gewitter. Aktuell messen wir in der Stadt Zürich und Gossau 26 Grad, Einsiedeln sind es 22 Grad. Morgen wird es mehrheitlich nass und auch wieder kühler. Das aktuelle Wetter und die genaue Prognose für euren Standort findet ihr auch immer in der Radio Zürichsee App.
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Was haben den Regen angesagt? Freut euch das auch? Guten Mittag an diesem Donnerstag auf Radio Zürichsee. Ich habe fast das Gefühl, aktuell freut das sogar die allergrössten Sonnenanbeter, oder? Und auch wenn im Duett «When the rain begins to fall» der Regen eher als etwas Unangenehmes bezeichnet wird, bin ich sicher, würden auch Pia Sadora und Jermaine Jackson nach diesen vielen Wochen das Lied gerne im Regen singen. Viel Freude mit dem 80er und nachher auch noch die mystische Band aus England, Depeche Mode,

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6: Zuerst eine aktuelle Gefahrenmeldung aus der Region Zürich Oberland. A15 Oberland Autobahn Uster Richtung Brütisere zwischen Uster Ost und Uster Nord. Dort besteht Gefahr durch Gegenstände auf der Fahrbahn. Nordring Richtung St. Gallen zwischen dem Limmataler Kreuz und dem Kubrischnell verstopft stockenden Verkehr. Und Nord-Südachse A2 vor dem Gotthard Richtung Norden zwischen Faido und Airolo 8 km Stau. Bedeutet einen Zeitverlust von bis zu einer Stunde und 20 Minuten. Alle Verkehrsmeldungen findet ihr auch immer in der Übersicht online auf radiozürichsee.ch oder in der Radio Zürichsee App. Kommen wir weiterhin gut und sicher an euer Ziel. In 5 Minuten ist es 1.
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6: Mit dem Marco Huber. Die Schweizer Bevölkerung ist im vergangenen Jahr ein weiteres Mal gewachsen. Ende 2025 haben in der Schweiz rund 9,13 Millionen Menschen gelebt. Das sind 0,8% mehr wie im Jahr vorher, wie Zahlen vom Bundesamt für Statistik zeigen. Das Bevölkerungswachstum würde sich aber verlangsamen, heisst vom Bund, es seien weniger Personen in die Schweiz eingewandert und gleichzeitig mehr Personen ausgewandert wie in den Jahren vorher, so das Bundesamt für Statistik. Die Schweizerische Post hat im ersten Halbjahr mehr Gewinn geschrieben. Der Gewinn beträgt knapp 140 Millionen Franken, 65 Millionen mehr als noch im ersten, also im Halbjahr voran. Es sind über 5% mehr Päckchen verschickt worden, teilt die Post heute mit. Außerdem sei das Anlagegeschäft von der Post-Tochtergesellschaft PostFinance gut gelaufen. Die PostFinance hat im ersten Halbjahr ein bisschen über 100 Millionen Franken Gewinn geschrieben. Gleichzeitig betont die Post aber auch, sie müsse weiterhin Gewinn machen, um die Grundversorgung zu finanzieren und um ihre Angebote den Bedürfnissen der Kundschaft anzupassen. Das Bundesgericht weist Beschwerden gegen die Schliessung eines Schulhauses in Hiwil ab. Zwei Privatpersonen haben sich gegen den Entscheid der Schulpflege zur Schliessung des Schulhauses im Hiwiler Wieler Unterbach gewehrt. Sie haben das Schulhaus als sozialen Treffpunkt erhalten. Die Schliessung eines Schulhauses sei eine verwaltungsorganisatorische Anordnung, heisst es jetzt vom Bundesgericht. Es gäbe grundsätzlich keine Möglichkeit, sich gegen eine solche Massnahme zu beschweren, wenn keine individuellen Rechte verletzt worden sind. Die Beschwerdeführer haben keine schulpflichtigen Kinder, die das Schulhaus Unterbach besuchen. Schon die Vorinstanzen, also das Verwaltungsgericht vom Kanton Zürich und der Bezirksrat Hiwil, sind nicht auf die Beschwerde eingetreten. Und zum Sport. Der vierfache Formel-1-Weltmeister Max Verstappen bleibt bis 2030 beim Rennstall Red Bull. Zuletzt ist viel über seinen Abgang, über den Abgang vom Niederländer bei diesem Rennstall spekuliert worden.
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6: Es bleibt bewölkt heute und es kann lokal Regengüsse und Gewitter geben. Aktuell messen wir in der Stadt Zürich und Zolliken 26 Grad, Niederhasli 25 Grad. Morgen wird es mehrheitlich nass und auch wieder ein Spürli kühler.
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7: Nach gefühlten 6 Wochen nonstop Sonne zieht sie sich für einen Moment einmal ein bisschen zurück. Wir bleiben beim Nonstop. Und zwar gibt es für euch Donnerstagnachmittag 1 Stunde nonstop Musik. Damit der Auftrag ein guter Rutsch für sie kommt, im Büro das Klima fröhlich und frisch bleibt und eure Autofahrt noch mehr Freude macht. Rockfans dürfen sich freuen auf 80er-Musik von Alice Cooper oder auch aus den 90er für die Eurodance-Liebhaber ganz viel Tolles dabei. Zum Beispiel vom Dr. Alban. Gute Zeit!
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3: Zwei Meldungen aktuell aus dem Grossraum Zürich-Nordring, Richtung St. Gallen zwischen dem Limmataler Kreuz und dem Gubrischen. Stockenden Verkehr und stockenden Verkehr haben wir auf dem Westring Richtung Basel zwischen Urdorf Nord und dem Limmataler Kreuz. Nord-Süd-Achse noch A2 vor dem Gotthard Richtung Norden zwischen Faido und Airolo. Im Moment 9 km Stau, bedeutet einen Zeitverlust von bis zu 1,5 Stunden. Wenn ihr sonst noch etwas beobachtet habt, dann teilt uns das mit auf unsere gratis Verkehrshotline Nummer 0800 und 3x60 an und unterwegs. Weiterhin eine gute und eine sichere Fahrt.
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1: 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Der FC Rapperswil-Jona spielt morgen gegen den FC Winterthur. Abpfiff ist am 7:15 im Stadion Grünfeld. Der FCRI freut sich auf viele Fans und Besucher. 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
2: A1 Bern Richtung St. Gallen zwischen Tietikon und Gubristenil stocken der Verkehr. A3 Westring Richtung Basel zwischen Durdorf Nord und dem Limmataler Kreuz überlastet und dann noch Nord-Süd-Achse. A2 vor dem Gotthard Richtung Norden bzw. zwischen Faido und Airola 8 km Stau bedeutet einen Zeitverlust von rund einer Stunde und 20 Minuten. Habt ihr dort also länger. Wenn ihr sonst noch etwas beobachtet habt, dann dürft ihr uns das mitteilen. Die Nummer von unserer gratis Verkehrsordnung 0800 und 3x60. Weiterhin eine gute und eine sichere Fahrt wünschen wir. In 4 Minuten ist es 2.
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2: Mit dem Marco Huber. Die Bevölkerung der Schweiz ist im vergangenen Jahr ein weiteres Mal gewachsen. Ende 2025 haben in der Schweiz rund 9,13 Millionen Menschen gelebt. Das sind 0,8% mehr als im Jahr vorher, wie Zahlen vom Bundesamt für Statistik zeigen. Das Bevölkerungswachstum würde sich aber verlangsamen. Es sind weniger Personen in die Schweiz eingewandert und gleichzeitig mehr Personen ausgewandert, wie in den Jahren vorher, heisst es vom Bund. Das Bundesgericht hat die Beschwerde gegen die Schliessung von einem Schulhaus in Hiwil abgewiesen. Zwei Privatpersonen haben sich gegen den Entscheid der Hiwiler Schulpflege zur Schliessung vom Schulhaus im Ortsteil Unterbach gewehrt. Sie haben das Schulhaus als sozialen Treffpunkt erhalten. Die Schliessung von einem Schulhaus sei eine verwaltungsorganisatorische Anordnung, schreibt jetzt das Bundesgericht. Es gäbe prinzipiell keine Möglichkeit, sich gegen eine solche Massnahme zu beschweren, wenn keine individuelle Recht verletzt worden sind. Beschwerdeführer haben keine schulpflichtigen Kinder, die das Schulhaus Unterbach besuchen. Schon die Vorinstanzen, also das Verwaltungsgericht vom Kanton Zürich und der Bezirksrat Hiwil, sind nicht auf diese Beschwerde eingetreten. Die Staatsverschuldung der USA ist weiterhin stark angestiegen, wie das US-Finanzministerium mitteilt, zum ersten Mal auf über 40 Billionen US-Dollar. Allein im letzten Jahr sind die Staatsschulden um fast 3 Billionen aufgegangen. Fachleute machen sich Sorgen. Die USA würden damit die eigene Wirtschaft und die Zukunft des Landes gefährden, warnen die Finanzexperten in verschiedenen Medien.
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2: Es bleibt bewölkt und es kann lokale Regengüsse und Gewitter geben. Aktuell messen wir in der Stadt Zürich 27 Grad, in Mur und in Mettmerstetten 26 Grad. Morgen wird es dann mehrheitlich nass und auch wieder kühler.
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3: Auf dem Weg zum nächsten Termin im Auto, im Büro nach dem letzten Meeting online, auf dem Bau, wo wir gleich schon wieder parat sind für ein Zvieri. Ich glaube, ihr könnt alle eine gute Portion Musik brauchen. Eine Stunde ohne Unterbruch ist schon angerichtet und ich weiss nicht, ob sie überhaupt schon wach sind. Patch Up Boys haben diese Woche das 45-Jahr-Jubiläum gefeiert. Ihre 80er-Hit It's a Sin ist dabei oder aus den 90er haben wir ganz einen Haufen dabei. Shania Twain, Roxette und. Guten Nachmittag.
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3: Wir schauen auf die Strassen raus, A1 Bern Richtung St. Gallen zwischen Dietig und dem Gubrischen stockenden Verkehr, Westring Richtung Basel zwischen Durdorf Nord und dem Limmataler Kreuz verstopft und Nord-Süd-Achse A2 vor dem Gotthard Richtung Norden zwischen Quinto und Airolo 7 km Stau haben wir dort im Moment, Zeitverlust von 1 Stunde und 10 Minuten. Wenn ihr noch etwas beobachtet habt von unterwegs, dann teilt uns das mit auf unsere gratis Verkehrshotline Nummer 0800 und 3x60. Allen unterwegs weiterhin eine gute und eine sichere Fahrt.
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4: A1 Richtung St. Gallen zwischen Dietikon und Guberschnell stockenden Verkehr. A1 Richtung Zürich zwischen Walliseele und der Verzweigung Zürich-Ost haben wir ebenfalls stockenden Verkehr. Und das gleiche auf dem Westring Richtung Basel zwischen Urdorf Nord und dem Limmataler Kreuz und Nord-Südachse. Vor dem Gotthard Richtung Norden zwischen Quinto und Airolo aktuell 7 km Stau bedeutet einen Zeitverlust von einer Stunde und 10 Minuten. Alle Verkehrsmeldungen findet ihr auch immer in der Übersicht auf radiozürichsee.ch oder in der Radio Zürichsee App. All unterwegs weiterhin eine gute und eine sichere Fahrt. In 5 Minuten ist es 3.
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4: Mit dem Marco Huber. Der Benzinpreis ist weiterhin auf einem Hoch. Der Preis für einen Liter Benzin bleifrei 95 liegt in der Schweiz aktuell bei 2,02 Franken. Laut dem Touring Club Schweiz ist das so viel wie seit fast 4 Jahren nicht mehr. Zuletzt war der Benzinpreis im Herbst 2022 auf diesem Niveau gewesen. Einer der Gründe für den hohen Benzinpreis ist Trockenheit. Weil der Rhein sehr wenig Wasser führt, können Tankschiffe nicht mehr gleich viel Treibstoff über diesen Weg in die Schweiz liefern wie sonst. Und das führt dann zu deutlich höheren Transportkosten. Die Schweizerische Post hat im ersten Halbjahr mehr Gewinn gemacht. Der Gewinn beträgt knapp 140 Millionen Franken. Es sind über 5% mehr Päckchen verschickt worden, teilt die Post mit. Außerdem sei das Anlagengeschäft von der Post-Tochtergesellschaft PostFinance gut gelaufen. Die PostFinance hat im ersten Halbjahr ein bisschen über 100 Millionen Franken Gewinn geschrieben. Der Kanton Schweiz unterstützt Alpbetriebe bei der Wasserversorgung. Für die Nothilfe stellt der Regierungsrat Schweiz 250'000 Franken aus dem Lotteriefonds zur Verfügung. Es werde je nach Region immer schwieriger, dass Tiere auf der Alp genügend Wasser überkommen, schreibt der Schweizer Regierungsrat in einer Mitteilung. Insgesamt sollen über 400 Alpbetriebe auf dem Kantonsgebiet bei der Wasserversorgung unterstützt werden.
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4: Es bleibt wechselhaft und es kann lokal Regengüsse und Gewitter geben. Aktuell messen wir in der Stadt Zürich und Horgen 26 Grad, Soizach 25 Grad. Morgen wird es dann mehrheitlich nass und auch wieder kühler.
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5: Für die, die keine Uhr am Handgelenk mehr haben, jeden Moment und dann ist es 3 und morgen ist dann auch schon wieder Freitag, da arbeiten die einen von euch zuhause. Und die gleich vor Ort sind, haben dafür ein bisschen mehr Platz. Also, ich mache jetzt auch Platz, 1 Stunde Musik ohne Unterbruch für euch. Wir schweben durch die 80er mit dem Eric Carmen Hungry Eyes aus Dirty Dancing, schmelzen einmal in den 90er wegen Meat Love und tanzen in den Nullerjahren mit dem Zucchero. Ganz eine gute Zeit.
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5: Ein paar Meldungen haben wir hier aus dem Sendegebiet Nordring. Bern Richtung St. Gallen zwischen dem Limmataler Kreuz und dem Gubbelstunnel überlastet. Nordring Richtung Zürich zwischen dem Brüttiseler Kreuz und der Verzweigung Zürich-Ost. Stockender Verkehr Westring Chur Richtung Basel zwischen Urdorf Süd und dem Limmataler Kreuz. Stockender Verkehr Nord-Süd-Achse A2 vor dem Gotthard Richtung Norden zwischen Quinto und Airolo. Verkehrsüberlastung 6 km Stau. Zeitverlust von einer guten Stunde. Wenn ihr sonst noch etwas beobachtet habt unterwegs, dann teilt uns das mit auf unsere gratis Verkehrshotline. Die Nummer dazu 0800 und 3x60. An und weg, eine gute Weiterfahrt.

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8: Im Grossraum Zürich haben wir stockenden Verkehr auf der A1 von St. Gallen Richtung Zürich zwischen dem Brütisieler Kreuz und der Verzweigung Zürich-Ost. Dann ab Dietikon Richtung Bern bis zu der Raststätte Würenlos Stauz. Ebenfalls stockenden Verkehr vor dem Gubrist ab dem Limmataler Kreuz und auf dem Westring ab Urdorf Süd. Dann noch zu der Nord-Süd-Achse, da haben wir Ferienverkehr Richtung Norden. Ab Quinto sind es 6 km, bis zu einer Stunde mehr Zeit braucht ihr. Alle Meldungen im Detail gibt es auch immer auf radiozürichsee.ch und in der Radio Zürichsee App. Fahren alle gut und sicher weiter. 5 Minuten noch, dann haben wir 4.
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9: Mit dem Marco Huber. Die Gewerkschaften sind für eine Erhöhung der Mehrwertsteuer zur Finanzierung einer 13. AHV-Rente. Der Schweizerische Gewerkschaftsbund SGB hat an der Delegiertenversammlung die Ja-Parole zu dieser Vorlage gefasst. Auch mit einer Erhöhung der Mehrwertsteuer gäbe es noch eine gewisse Umverteilung von oben nach unten, heisst es vom SGB. Außerdem weist der Gewerkschaftsbund darauf hin, dass 60% der Mehrwertsteuereinnahmen von privaten Konsumentinnen und Konsumenten kommen. Die Erhöhung von der Mehrwertsteuer gilt als umstritten. Die Abstimmung über die Mehrwertsteuererhöhung zur Finanzierung der 13. AHV-Rente ist am 29. November. Der Durchschnittspreis für Benzin hat die Marke von 2 Franken überschritten. Der Preis für einen Liter Bleifrei 95 liegt in der Schweiz aktuell bei 2,02 Franken. Laut dem Touring Club Schweiz ist das so viel wie seit 4 Jahren nicht mehr. Zuletzt war der Benzinpreis im September 2022 auf diesem Niveau gewesen. Einer der Gründe für den hohen Benzinpreis ist die Trockenheit. Weil der Rhein sehr wenig Wasser führt, können Tankschiffe nicht mehr gleich viel Treibstoff in die Schweiz transportieren. Und das führt zu deutlich höheren Transportkosten. Zu der guten Nachricht vom Tag. Der Zürcher Regierungsrat leitet ein Projekt für eine lebendige Limmat vor. Die Limmat soll von Zürich bis auf Schlieren mehr Platz bekommen. Der Regierungsrat will auf diesem Abschnitt Naherholungszonen und mehr Lebensräume für Tiere und Pflanzen schaffen. Fertig sein soll das Projekt frühestens im Jahr 2033.
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9: Es ist wechselhaft, es kann lokal Regengüsse und Gewitter geben. Aktuell messen wir in der Stadt Zürich 26 Grad, in Männidorf und in Rümlang 25 Grad. Morgen wird es dann mehrheitlich nass und auch wieder ein spürlich kühler.
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8: Falls ihr gerade im Auto sind, habt ihr trotzdem eine Sonnenbrille an. Irgendwie schon noch recht grell, trotz Wolken. Und jetzt Achtung, schlechte Überleitung. Auch bei uns geht es blendend weiter mit Musik über die Hauptstadt von Jamaika aus den 80er von UB40. Gerade als nächstes aber ein Lied, das wir alle sicher mitsingen können beim Refrain. Aus den 90er Rockset.
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Vielleicht habt ihr nach diesen vielen Pommes frites in der Body auch einmal Appetit auf etwas anderes. Guten Nachmittag auf Radio Zürichsee, 7 ab 4. Und genau da hätten wir euch sonst einen Tipp. In einer knappen Stunde nämlich gibt es auf dem Blumenareal zu Rapperswil ein kulinarisches Verwöhnprogramm. Street Food Festival geht in eine weitere Runde, 10 Tage schnabulieren. Und sie schauen bei den verschiedenen Ständen mit Essen aus Asien, Nahen Osten, Norden und natürlich aus der Schweiz besonders auf Qualität und dass alles frisch ist. Also, falls ihr spontan sind und Hunger habt, Rapperswil Blumenareal gerade neben dem Bahnhof von heute bis am 30. August. Und weil es eben nicht jeden Abend offen hat, am besten für die Öffnungszeiten nachschauen auf der Webseite. Und Burger, was sie in seiner Heimat gerne essen, gibt es mit Sicherheit auch. Mit erhobenem Haupt, jetzt im Feierabend mit Musik aus den 80er von Bruce Springsteen. Wir hoffen, euch geht's gut und ihr seid noch nicht gerade jetzt schon am Verhungern.

0: Ihr kennt das sicher, wenn ihr einen Auftrag habt, aber ihr kommt einfach nicht vom Fleck. Lionel Richie ist es auch so gegangen. Und zwar hat er ein Lied geschrieben, wo er kurz vor dem Refrain singt: «Kommt und singet alle mit!» Aber was sollen dann alle mitsingen? Er ist nicht vom Fleck gekommen, er konnte nicht schreiben. Einen Monat Zeit hat er gebraucht. Dann ist aber klar geworden, was kommt in seinem 80er-Hit nach «Come on and sing along». Ihr hört es gerade nach der Kurznews.
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0: Im Grossraum Zürich stocken es auf der A1 Richtung Zürich, ab dem Rastplatz Balterswil und der Verzweigung Zürich-Ost und dann auch Richtung St. Gallen vor dem Gubrist ab Dietike, Westring ab Urdorf Süd, dann beim Autobahnende Bülach Nord Richtung Kreisel Glottfelden und auf der A4 Richtung Schaffhausen ab Winterthur Nord. In der Region Obersee staut es über den Sedam Richtung Rapperswil und dann noch zur Nord-Süd-Achse, da Stau Richtung Norden vor dem Gotthardtunnel ab Quinto. 6 Kilometer sind es und etwa eine Stunde mehr Zeit, die ihr braucht. Kommt alle gut und sicher in Feierabend oder sonst noch einmal zusammen, 5:30.
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4: Mit dem Marco Huber. Der Schweizerische Gewerkschaftsbund ist für eine Erhöhung der Mehrwertsteuer zur Finanzierung einer 13. AHV-Rente. Der SGB hat an der Delegiertenversammlung die Ja-Parole zu dieser Vorlage gefasst. Auch mit einer Mehrwertsteuererhöhung gäbe es noch eine gewisse Umverteilung von oben nach unten, so das Argument vom Gewerkschaftsbund. Der Durchschnittspreis für Benzin hat die Marke von 2 Franken überschritten. Der Preis für einen Liter Bleifrei 95 liegt in der Schweiz aktuell bei 2 Franken 02. Laut dem Touring Club Schweiz ist das so viel wie seit fast 4 Jahren nicht mehr. Zuletzt war der Benzinpreis im September 2022 auf diesem Niveau gewesen. Die Schweizer Bevölkerung ist im vergangenen Jahr weiter gewachsen. Ende 2025 haben in der Schweiz rund 9,13 Millionen Menschen gelebt. Das sind 0,8% mehr wie im Jahr vorher, wie Zahlen vom Bundesamt für Statistik belegen. Das Bevölkerungswachstum würde sich aber verlangsamen, weil weniger Personen in die Schweiz einwandern und gleichzeitig mehr Personen auswandern, so das Bundesamt für Statistik.
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4: Es ist wechselhaft, es kann lokal Regengüsse und auch Gewitter geben. Aktuell messen wir in der Stadt Zürich 26 Grad, Talwil und Embrach 25 Grad. Morgen wird es dann mehrheitlich nass und auch wieder kühler. 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

guten Start in Feierabend. Ich glaube, genauso wie es euch wahrscheinlich fast zu den Socken rausgehauen hat, als ihr zum ersten Mal mit einer KI ein Bild generieren lassen habt, sind unter anderem auch in den 80ern aus dem Häuschen gewesen, wo sie mit dem Synthesizer Töne stand gebracht haben, die fast wie eine Trompete tönt. Zum Beispiel gerade hier bei der Paula Abdul. Hoffentlich bringt jetzt euch dieser Song auch gerade in Feierabend Begeisterung. Gerade nachher geben wir nochmal Gas mit Disco Inferno aus den 90ern und

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1: Der normale Feierabendverkehr im Grossraum Zürich auf dem Nordring in beide Richtungen, wie auf dem Westring oder beim Autobahnende in Wiedeke. In der Region Zürich-Oberland und Obersee haben wir den Stau über den Seedamm Richtung Rapperswil und dann noch zur Nord-Südachse. Da haben wir Ferienverkehr Richtung Norden. Ab Quinto stehen wir vor dem Gotthard 60 km, das heisst, etwa eine Stunde mehr Zeit brauchen. Alle Meldungen im Detail findet ihr auch immer auf radiozürichsee.ch oder auch in der Radio Zürichsee App. Wir wünschen allen unterwegs eine gute und sichere Fahrt. 5 Minuten noch, dann ist es 5.
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2: Mit dem Marco Huber. Guten Abend. Die Gewerkschaften sind für eine Erhöhung der Mehrwertsteuer zur Finanzierung einer 13. AHV-Rente. Der Schweizerische Gewerkschaftsbund SGB hat an der Delegiertenversammlung die Ja-Parole dazu gefasst. Auch mit einer Mehrwertsteuererhöhung gäbe es noch eine gewisse Umverteilung von oben nach unten. Der SGB weist aber gleichzeitig darauf hin, dass 60% der Mehrwertsteuereinnahmen von privaten Konsumentinnen und Konsumenten kommen. Die Erhöhung der Mehrwertsteuer gilt als umstritten. Die Abstimmung über die Mehrwertsteuererhöhung zur Finanzierung der 13. AHV-Rente ist dann am 29. November. Der Durchschnittspreis für Benzin hat 2-Franken-Marke überschritten. Der Preis für einen Liter Bleifrei 95 liegt in der Schweiz aktuell bei 2,02 Franken. Laut dem Touring Club Schweiz ist das so viel wie seit fast 4 Jahren nicht mehr. Zuletzt war der Benzinpreis im Herbst 2022 auf diesem Niveau gewesen. Einer der Gründe für den hohen Benzinpreis ist Trockenheit. Weil der Rhein sehr wenig Wasser hat, können Tankschiffe nicht mehr gleich viel Treibstoff auf dem Rhein in die Schweiz transportieren. Und das führt zu deutlich höheren Transportkosten. Zu der guten Nachricht vom Tag. Der Zürcher Regierungsrat leitet das Projekt für eine lebendige Limmat vor. Die Limmat soll von Zürich bis auf Schlieren mehr Platz bekommen. Der Regierungsrat will auf diesem Abschnitt nämlich Naherholungszonen und mehr Lebensräume für Tiere und Pflanzen schaffen. Fertig sein soll das Projekt frühestens im Jahr 2033.
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2: Es ist wechselhaft, es gibt lokale Regengüsse und auch Gewitter. Aktuell messen wir in der Stadt Zürich 27 Grad, Meilen und Bülach 26 Grad. Morgen wird es dann mehrheitlich nass und auch wieder kühler.
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1: Was ist das Erste, was ihr einmal macht, wenn ihr zuhause ankommt? Ich hoffe ja schon, das Radio einschalten. Aber es ist auch okay, wenn ihr vorher noch die bequemen Kleider wechselt. Ihr dürft so jetzt auch als Erstes bequem machen. Es gibt ein Top-Keyboard-Intro in Dur aus den 80er vom FR David. Und dann gibt es auch noch unter anderem nach der ausverkauften Sonnenfinsternis Brüllen heute noch die Rosarot-Brüllen umsonst. Das mit der Musik aus den 90er von Sixpence None the Richer.
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Vielleicht sind wir genau in so einer Pärchen-Konstellation. Guten Feierabend auf Radio Zürichsee, 8 ab 5. Jemand krampft auf dem Boot zum Beispiel und die andere Person arbeitet im Büro. Das ist ja irgendwo durch ein Ungleichgewicht. Die Person, die den ganzen Tag körperlich am Krampfen ist, bewegt sich mehr und hat durch das vielleicht, ich weiss es nicht, am Abend viel weniger Energie. Wie ist das? Könnt ihr da aus Erfahrung erzählen, wenn ihr eben in so einer Kombination lebt? Müsst ihr euch manchmal irgendwie finden, weil eben jemand mehr kaputt ist als die andere Person oder funktioniert das eigentlich problemlos? Was sind eure Erfahrungen? Erzählt es uns gerne auf unser WhatsApp 079 255 71 71. Und vielleicht hilft auch der Song gerade ein bisschen, weil A, er weckt gerade von Anfang an und B, ist die Energie, die in diesem Lied steckt, einfach ansteckend. Ich hoffe, sie erreicht euch auch aus den 80er. 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

0: passt wunderbar gerade zum Wetterwechsel. Herzlich willkommen auf Radio Zürichsee. Wir bleiben aber auf Kurs mit der Feierabendmusik. Und zwar machen wir gerade weiter mit einem Song aus den 90ern, der eine Frage aufwirft, nämlich, wieso ist der so überdurchschnittlich viel in Film gebraucht worden? Meistens so in guten Laune-Film. Also, den Song haben wir euch gerade, dann könnt ihr euch den Reim selber machen. Eine offizielle Antwort gibt es nicht. Aber eben, er macht gute Laune. Welche das ist, gehört ihr gerade nach der kurzen News.
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0: Eine Unfallmeldung aus dem Grossraum Zürich A1 Richtung St. Gallen zwischen Tös und Wülflingen. Verkehrsbehinderungen wegen einem Unfall. Der linke Fahrstreifen ist blockiert. Sonst gerade absoluter Feierabendverkehr überall dort, wo ihr kennt, im Grossraum Zürich, natürlich Nordring, Westring, aber auch in der Stadt selber, dann in der Region Zürich-Oberland und Obersee, zum einen auf der Oberland-Autobahn Richtung Reichenburg zwischen Rüti und Eschenbach und über den Seedamm Richtung Rapperswil ebenfalls Stau. Kommen alle gut und sicher am Ziel auf 4 Minuten und dann ist es 5:30.
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6: Mit dem Marco Huber. Guten Abend. Der Schweizerische Gewerkschaftsbund ist für eine Erhöhung der Mehrwertsteuer zur Finanzierung einer 13. AHV-Rente. Der SGB hat an der Delegiertenversammlung die Ja-Parole zu dieser Vorlage gefasst. Auch mit einer Mehrwertsteuererhöhung gäbe es noch eine gewisse Umverteilung von oben nach unten, argumentiert der Gewerkschaftsbund. Die Waadtländer Staatsanwaltschaft stellt die Ermittlungen zu den Indiskretionen zu der umstrittenen Waadtländer Staatsrätin Valerie Tittli ein. Der Waadtländer Staatsrat, also das Pendant zum Regierungsrat, hat im Frühling und im Herbst vom letzten Jahr 2 Anzeigen gegen Unbekannt eingereicht. Trotz vielen Befragungen haben wir die Personen, die die Informationen mutmaßlich an die Medien weitergegeben haben, nicht können ausfindig machen. Bei der Affäre um die Mitte-Politikerin ist es um den Verdacht auf Amtsmissbrauch und um eine Vereinbarung rund um öffentliche Gelder gegangen. Ein Brand in einem Mehrfamilienhaus in Martalen im Zürcher Wieland hat einen hohen Sachschaden verursacht. Heute Mittag ist auf einem Balkon von einem Mehrfamilienhaus dort Feuer ausgebrochen, das dann auf 2 Wohnungen übergegriffen hat. Der Sachschaden liegt laut Mitteilung von der Kantonspolizei Zürich bei mehreren 100'000 Franken.
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6: Es ist und bleibt wechselhaft. Es kann lokal Regengüsse und Gewitter geben. Aktuell messen wir in der Stadt Zürich 26 Grad, Freienbach und Walliselen 25 Grad. Morgen wird es mehrheitlich nass und auch wieder kühler. 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

Guten Donnerstag, Feierabend miteinander, morgen schon Freitag und man spürt den Wechsel von außen beim Wetter. Ist ja wahrscheinlich auch eine willkommene Abwechslung. Mal ein bisschen nasser, mal ein bisschen kühler. Abwechslung auch bei uns angesagt in Sachen Musik. Am Anfang tönt es zwar noch sehr ähnlich, aber sonst sind es abgesehen vom Jahrzehnt sehr verschieden. Material Girl, gerade nach Every Breath You Take und dann auch noch in den Nullerjahren zu einer schönen Klaviernummer von Train für die Abwechslung.

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3: Wir haben eine Unfallmeldung aus dem Grossraum Zürich. Und zwar betrifft das den Westring Richtung Chur. Darum ab dem Limmentaler Kreuz bis Birmensdorf Stau. Der rechte Fahrstreifen ist gesperrt. Ebenfalls ein Stau auf der A1 Richtung Bern ab Dietikon bis Megenwil. Da braucht ihr bis zu einer Viertelstunde länger. Dann spürt man auch noch den Feierabendverkehr im Grossraum Zürich auf dem Nord- und Westring oder generell an den Orten, wo es immer harzt. Ebenfalls in der Region Zürich-Oberland und Obersee. Allmeldungen im Detail gibt es auch immer auf radiozürichsee.ch oder in der Radio Zürichsee App. Kommen alle gut und sicher heim. 5 Minuten und dann ist es 6 Uhr.
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4: Mit dem Marco Huber. Guten Abend. Die Waadtländer Staatsanwaltschaft stellt die Ermittlungen zu den Indiskretionen von der umstrittenen Staatsrätin Valerie Titli ein. Der Waadtländer Staatsrat, also das Pendant zum Regierungsrat, hat im Frühling und im Herbst vom letzten Jahr 2 Strafanzeigen gegen Unbekannt eingereicht. Anlass dazu sind Medienberichte gestützt auf vertrauliche Informationen gewesen. Trotz vielen Befragungen haben wir die Personen, die Informationen mutmaßlich an die Medien weitergegeben haben, nicht können ausfindig machen. Unter anderem hat die Staatsanwaltschaft in dieser Sache alle 150 Mitglieder vom Grossen Rat, also vom Kantonalparlament von der Waadt, befragt. Bei der Affäre um die Mitte-Politikerin Valerie Dittli geht es um den Verdacht auf Amtsmissbrauch bei einer Steuerreform und um eine Vereinbarung mit einem ehemaligen Politiker zu öffentlichen Geldern. Ein Brand in einem Mehrfamilienhaus in Martalen im Zürcher Wieland hat einen hohen Sachschaden verursacht. Heute Mittag ist auf einem Balkon von einem Mehrfamilienhaus dort Feuer ausgebrochen, das dann auf 2 Wohnungen übergegriffen hat. Die Feuerwehr konnte aber verhindern, dass sich das Feuer noch auf weitere Wohnungen ausbreitet, teilt die Kantonspolizei Zürich mit. Der Sachschaden liegt bei mehreren 100'000 Franken. Die Brandursache ist unklar und wird von den Brandermittlern untersucht. In Griechenland sollen Kameras und spezielle Wärmebildkameras archäologische Stätten schützen. Konkret sollen die den Behörden in Echtzeit Bilder und Daten liefern und Alarm auslösen, zum Beispiel wenn sich ein Waldbrand abzeichnet, berichtet griechische Medien. Solche Kameras sind schon im Einsatz, unter anderem bei den archäologischen Städten von Olympia, Mykene und Epidauros. In den nächsten Wochen sollen weitere solche Kamerasysteme in Betrieb genommen werden. Finanziert wird das Projekt aus Geldern aus dem Aufbau- und Resilienzfonds der Europäischen Union. Zu der guten Nachricht vom Tag. Trotz der Trockenheit dürfte es diesen Herbst viel Mostöpfel geben. Der Schweizerische Obstverband rechnet mit einer Ernte von ungefähr 96'000 Tonnen Mostöpfel. Das sei ein Fünftel mehr im Vergleich zu den letzten paar Jahren. Weil es weniger geregnet hat, sind die Früchte zwar weniger stark gewachsen und darum ein bisschen kleiner wie sonst. Wegen der vielen Sonnenstunden sind sie dafür umso süßer.
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4: Es ist und bleibt wechselhaft, es kann lokal Regengüsse und Gewitter geben. Aktuell messen wir in der Stadt Zürich 26 Grad, Steffen und das Regensdorf 25 Grad. Morgen wird es dann mehrheitlich nass und auch wieder ein spürlich kühler.
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3: Zürich-Oberland, wie fest hat es mögen runterlehren? Einmal gemäss dem Regenradar hat es euch schon recht bereicht. Spätestens am Abend kommen wir dann noch alle dran. Ich freue mich jetzt schon aufs Regen hören. Zuerst jetzt aber noch Musik hören. Ein musikalischer Klöpfmost für einen gelungenen Donnerstag-Feierabend gibt es von Survivor aus den 80er, gerade nach einem Ausflug in die 90er. Wisst ihr noch, wie ihr euch gefühlt habt, als Nathalie Imbruglia mit dem auftaucht ist?
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0: Wie gut könnt ihr Englisch? Guten Abend auf Radio Zürichsee, 11 ab 6. Einmal im Keller seiner Comedy-Figur, Opa Keller, hätte es also noch gut getan, wenn er ein bisschen besser Englisch könnte. Er hat nämlich nicht verstanden, was die Enkel seiner Frau geschenkt haben. Sie haben ihr ein T-Shirt geschenkt mit einer Aufschrift drauf. Und weil er das eben nicht verstanden hat, hat er extra im Laden angerufen und anfangen zu buchstabieren.
1: Er steht S-E-X-Y und dann B-I-T-C-H.
2: B-I-T... Die Menschen.
1: Ja, was heisst das?
2: Seid ihr sicher, muss ich das wirklich sagen, ist schon im Laden. Wisst ihr, ich habe Kundschaft da.
0: Also stell dir vor, ihr seid an der Kasse und es warten Leute und dann habt ihr jemanden am Telefon, der wissen will, was das bedeutet. Was das bedeutet und das ganze Gespräch gibt es auch morgen am Morgen wieder im Jux-Telefon vom Keller am 20 vor 7, 8 und 9 mit dem Flo Michel. Und jetzt wechseln wir von Verzweiflung zu Geniessen. Trotz dem Wetter draus gibt es jetzt hier aus dem Radio ein bisschen Strandfeeling aus den 90ern mit der Katie Anai. Geniessen euren Dunst.

0: herzlich willkommen im Donnerstag Feierabend. Nächstes Mal, wenn ihr auf ein öffentliches WC geht und dort jemand ist, der arbeitet und schaut, dass alles rund bleibt und sauber bleibt, dürft ihr natürlich gerne Danke sagen, aber ihr dürft auch als nächstes Lied denken, das wir euch gerade haben. Das ist nämlich genau wegen jemandem entstanden, der genau diesen Job hatte und Donna Summer bewundert hat, wo sie einmal aufs WC war, weil sie gemerkt hat, diese Person, die arbeiten richtig hart für ihr Geld. Welchen Song aus den 80er gehört ihr gerade nach dem Verkehrs- und Wetterupdate?
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0: Im Grossraum Zürich haben wir einen Unfall auf dem Westring Richtung Chur, drum zwischen dem Limmentaler Kreuz und Birmensdorf Stau. Der rechte Fahrstreifen ist blockiert. Dann einen längeren Stau auf der A1 Richtung Bern ab Dietike bis Magenwil, eine Viertelstunde mehr braucht ihr da. Dann noch der normale Feierabendverkehr im Grossraum Zürich auf dem Nord- und Westring und an den Stellen, wo es immer harzen. Und auch in der Region Zürich-Oberland und Obersee der normale Feierabendverkehr. Wir wünschen allen unterwegs eine gute und sichere Fahrt, auch wenn es jetzt gerade schon ein bisschen dunkel aussieht von aussen.
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7: Es ist und bleibt wechselhaft. Es gibt Regengüsse und Gewitter. Aktuell messen wir in der Stadt Zürich 26 Grad, Adliswil und Utzen 25 Grad. Morgen wird es mehrheitlich nass und auch wieder kühler. 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

Ja, ist denn bei euch schon super Wetter? Ich glaube es ja noch nicht gerade. Vielleicht gibt es auch um die Nacht etwas von gestern, das ihr noch mal warm macht. Wir gehen sogar noch ein bisschen wieder zurück in die Zeit, Und zwar in die 80er und 90er. Und das, was wir euch haben, das müssen wir nicht mehr warm machen, das ist heiß geblieben seit anno dazumal. Und zwar haben wir euch aus den 80er die grossartige Nummer von der Tracy Chapman. Talking about a Revolution geht immer direkt ins Herz. Gerade nach einem festlichen Duett von Rod Stewart und Tina Turner oder jetzt gerade der Königin aus England, Depeche Mode.

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4: Da haben wir im Moment noch zwei außergewöhnliche Meldungen. Westering, Basel Richtung Chur zwischen dem Limmataler Kreuz und Pirmesdorf. Stau, der rechte Fahrstreifen. Auf dem rechten Fahrstreifen hat es einen Unfall gegeben. Der Fahrstreifen blockiert bzw. die Fahrbahn auf einen Fahrstreifen verengt. Und dann A1 Zürich Richtung Bern zwischen Dietig und Magenwil. Stau wegen Verkehrsüberlastung, Zeitverlust, eine gute Viertelstunde. Dort Stau auf mehreren Abschnitten. An und weg, weiterhin eine gute und eine sichere Fahrt in 5 Minuten ist es 7.
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4: Mit dem Marco Huber. Guten Abend. Die Schweiz soll in Zukunft fast alle Waren zollfrei auf China exportieren können. Der Bundespräsident Guy Pechmelen hat sich mit der chinesischen Regierung darauf einigen. Die Schweiz habe ihr Verhandlungsziel erreicht, schreibt das Schweizer Wirtschaftsdepartement in einer Mitteilung. Das Departement schätzt, dass die Schweizer Wirtschaft mit der Befreiung von chinesischen Zöllen fast 250 Millionen Franken kann einsparen. Davon profitieren würde primär die Schweizer Pharmaindustrie und auch die Uhrenindustrie. Eine verdächtige Substanz hat zu einem Grosseinsatz im Zürcher Seefeldquartier geführt. Schutz und Rettung Zürich ist heute Nachmittag mit mehreren Fahrzeugen zu einem Bürokomplex im Seefeld ausgerückt. Mehrere Personen sind aus dem Gebäude evakuiert worden. Messungen haben dann laut Mitteilung von der Stadtpolizei Zürich gezeigt, dass es sich um eine harmlose Substanz handelt. Nach dem Bundesamt für Kultur will auch Zürcher Filmstiftung die Produktion von einem neuen Zucker-Kinofilm nicht subventionieren. Wie der Tagesanzeiger und SRF online berichtet, gibt es von den beiden grössten Filmförderstellen von der Schweiz eine Absage. Die Produktion von einem neuen Zucker-Film würde etwa 5,7 Millionen Franken kosten. Der Film soll jetzt wegen einem kleineren Budget um 20 Minuten Filmzeit gekürzt werden. Der Bund und die Filmstiftung hebt aber die Entwicklungsphase von einem neuen Film mit total 90'000 Franken unterstützt.
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4: Es gibt Regen und zum Teil auch heftige Gewitter. Heute Abend, auch in der Nacht, kann es dann weiteren Regen geben. Aktuell messen wir in der Stadt Zürich 25 Grad. Das Lachen und das Greifensee 24 Grad. Morgen wird es dann mehrheitlich nass und kühler.

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